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0: Es ist genau 2 Uhr.
1: Son las 2 de la mañana.
2: The current time is 2 a.m.
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0: Es ist genau 3 Uhr.
1: Son las 3 de la mañana.
2: Our current time is 3 a.m.
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0: Es ist genau 4 Uhr.
1: Son las 4 de la mañana.
2: Good morning. It's 4 a.m.
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0: Es ist genau 8 Uhr.
1: Son las 8 de la mañana.
2: Our time is 8 a.m.
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0: Es ist genau 9 Uhr.
1: Son las 9 de la mañana.
2: It's 9 o'clock a.m.
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4: Am Mikrofon Gisela Hoff. Nach dem Fund eines toten Mädchens in Australien ist ein Mann wegen Mordes angeklagt worden. Der Fall hatte durch die tagelange Suche und anschließende Unruhen international für Aufmerksamkeit gesorgt. Die Familie gab dem Kind aus kulturellen Gründen nachträglich einen neuen Namen. Der Beschuldigte soll in den kommenden Tagen vor Gericht erscheinen. Die Ermittlungen zu den Hintergründen laufen weiter. Auf den Philippinen ist der Vulkan Mayon ausgebrochen und hat große Mengen Asche in die Umgebung geschleudert. Nach Behördenangaben sind seit dem Wochenende rund 50 Dörfer betroffen. Erste Lavaströme fließen bereits an den Hängen des Vulkans abwärts. Einsatzkräfte und Hilfsteams wurden in die Region entsandt, um die Bevölkerung zu unterstützen. Eine seltene Kältephase sorgt in Griechenland für ungewöhnlich winterliches Wetter zu Beginn des Monats. Statt milder Temperaturen bringen kalte Luftmassen Regen und teils starke Winde ins Land. Besonders in der Ägäis wurden Böen von rund 90 Kilometern pro Stunde gemessen. Meteorologen sprechen vom kältesten Start in den Mai seit Jahrzehnten. Die Wetterlage hat vielerorts zudem für deutliche Einschränkungen gesorgt. Beim Sondervermögen der Bundesregierung für Infrastruktur und Klimaschutz sieht ein Expertengremium deutlichen Verbesserungsbedarf. Der eingesetzte Beirat mahnt mehr Transparenz, klare Prioritäten und strukturelle Reformen an. Insgesamt wurden rund 20 Empfehlungen vorgelegt, um die Wirksamkeit der Investitionen zu erhöhen. Hintergrund ist das geplante Finanzpaket von etwa 500 Milliarden Euro. Die Vorschläge sollen nun in die weitere Ausgestaltung einfließen. Mehrere Waldbrände haben am langen Maiwochenende Feuerwehr und Einsatzkräfte in Deutschland und Tschechien stark gefordert. Trockenheit und teils kräftiger Wind erschwerten die Löscharbeiten und begünstigten die Ausbreitung der Flammen. Besonders angespannt ist die Lage in Brandenburg, wo bei Jüterburg auf einem ehemaligen Truppenübungsplatz die bislang größte Brandfläche der Saison brennt. Auch in anderen Regionen kam es zu Einsätzen.
5: In der Wetterredaktion ist Michael Miem. Zum Wochenauftakt zeigt sich der Himmel im Südosten heiter und es bleibt weitgehend trocken, während es in anderen Regionen wechselnd bewölkt ist und Schauer sowie Gewitter auftreten. In der Mitte fällt später kräftiger Regen, während im Norden die Niederschläge nachlassen und sich Aufheiterungen zeigen. Die Temperaturen erreichen im Norden und Nordwesten 13 bis 19, sonst 19 bis 25 Grad. Örtlich können auch schon bis zu 28 Grad erreicht werden. Der Wind weht dazu schwach bis mäßig und ändert im Norden im Verlauf seine Richtung. In der Nacht zum Dienstag zeigt sich der Himmel dann teils gering bewölkt und trocken, während in anderen Regionen viele Wolken sowie schauerartiger Regen und einzelne Gewitter auftreten. Die Temperaturen liegen bei 12 bis tiefstens 3 Grad. Örtlich kann es zu leichtem Frost in Bodennähe kommen. Morgen zeigt sich der Himmel dann zunächst teils sonnig und trocken, bevor im Tagesverlauf mehr Wolken aufziehen und sich teils kräftige Gewitter entladen.
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7: Heute streifen am Vormittag einige Wolkenfelder die Ostküste, sonst ist es sonnig. Auch morgen scheint häufig die Sonne, zeitweise ziehen auch hohe Wolken durch. Die Temperatur erreicht 22 bis örtlich 26 Grad. Der Wind weht zunächst schwach, nachmittags etwas kräftiger mit Böen bis 50 Kilometer pro Stunde, meist aus Nord bis Nordost. Am Mittwoch ändert sich am Inselwetter nur wenig. Ab Donnerstag ziehen einige Wolkenfelder auf und es wird ein wenig kühler.
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Hola, ¿qué tal? Esto es Hola FM. Herzlich willkommen. Bienvenidos. Schön, dass ihr mit dabei seid. Ich bin Rudi Loderbauer und es ist wieder Zeit für zwei Stunden bunte und kuriose Geschichten aus aller Welt bei Hola FM. Mit dabei nachher zum Beispiel eine Geschichte, wie könnt ihr mal eben 18.000 Euro verdienen, wenn ihr einfach nur im Bett liegt. Ja, das ist möglich. Wie das funktioniert, erzähle ich euch nachher. Außerdem sprechen wir gleich über Michael Olise, der Stürmer, einer der Stürmer beim FC Bayern. Er hat früher mal in England gespielt und er hatte immer eine gewisse Panik, dass er nicht pünktlich zum Training kommt, was er damals immer gemacht hat. Das ist definitiv kurios, darüber reden wir nachher auch noch. Es gibt natürlich aktuelle Inselnachrichten für Fuerteventura und die Kanarischen Inseln nachher um halb, genauso wie das Wetter. Wie wird's in der neuen Woche? Die Infos, die kommen wie immer von unserem Thomas Globig, bekannt vom MDR Fernsehen. Außerdem gibt's neue Musik von hier, von den Kanarischen Inseln aus Teneriffa, um genau zu sein. Mia heißt die junge Dame. Sie wird uns nachher ein bisschen was erzählen zu ihrer Karriere und natürlich gibt's auch ihren aktuellen Titel. Und Teneriffa ist auch ein interessantes Stichwort, denn wir sind im Süden Teneriffas mittlerweile auch über DAB Plus zu empfangen. Hola FM ist da zu hören, das ist ganz, ganz neu seit ein paar Tagen. So, und jetzt schauen wir erstmal rein, musiktechnisch. Da geht's los mit drei am Stück, ganz neu bei Hola FM. Ja, Isa und La Voz de la Noche gibt's gleich. Außerdem was Schönes von James Blunt. Wir gehen nach Ibiza, 1973, der Pascha Club wurde da gegründet. Und los geht's mit ihr her, die großartige Ella Langley und Choosing Texas. Schön, dass ihr dabei seid.

Ja, das Radio begleitet euch immer Tag und Nacht. La Voz de la Noche, ja, ist ja neu hier bei Ola FM. Das sind die bunten und kuriosen Geschichten aus aller Welt mit Gudi Loderbauer. Schön, dass ihr dabei seid. Ich hoffe, es geht euch gut. Ihr könnt die Zeit genießen, den Urlaub am besten bei uns auf Fuerteventura oder drüben auf Lanzarote oder ganz drüben auf Teneriffe. Auch da sind wir jetzt zu empfangen über die AP Plus mittlerweile. Ja, und wenn ihr mal wieder ein bisschen Geld zusätzlich brauchen solltet, 20.000 Euro fast, zahlt die NASA Teilnehmern einer Studie in Köln. Alles, was ihr machen müsst dafür, euch einfach ins Bett legen. Das allerdings für 60 Tage. Und jetzt sucht man Probanden wieder mal. Das ist nicht das erste Mal, dass man das macht. Also man muss wirklich durchgehend für 60 Tage im Bett liegen. Und dafür gibt es eben diese Aufwandsentschädigung. Die Studie wird von der US-amerikanischen NASA und dem Deutschen Zentrum für Luft- und Raumfahrt geleitet. Es geht um die Erkenntnisse über Effekte der Schwerelosigkeit auf den menschlichen Körper. Tja, Muskelschwund und so weiter ist alles gar nicht so einfach. Im Weltall sind ja die Bedingungen komplett andere. Die Probanden zwischen 14 bzw. 24 und 55 Jahren, Nichtraucher, ganz wichtig, es gibt natürlich auch einen ausführlichen Gesundheitscheck, aber ansonsten

0: George Harrison, What is Life bei Ola FM, und gleich wieder einer der vergessenen Titel der vergangenen Jahrzehnte von Björn von der Retrowelle. In ein paar Minuten vorher noch Musik von Santa Barbara und Charlie.
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kleine Taube Charlie, besungen von Santa Barbara in den 70ern hier bei Ola FM. Und jetzt wieder die vergessenen Songs der vergangenen Jahrzehnte. Wir gehen zurück ins Jahr 1990, ein Frühwerk der Band Pur, genau, die um Hartmut Engler. Und der Björn von der Redwelle hat diesen Titel rausgesucht, aktueller denn je. Inhaltlich geht es in dem Lied ja um den Wunsch nach Frieden und der Verständigung zwischen Menschen und Völkern über Grenzen und Konflikte hinweg. Passenderweise ja damals eben Anfang der 90er auch die Dauerthemen Kalter Krieg, politische Spannungen und die Hoffnung auf eine friedlichere Weltordnung. Da hat sich nicht viel geändert, im Gegenteil, momentan schaut es eher noch schlimmer aus als damals gefühlt. Umso mehr, umso aktueller dieser Titel von Pur aus dem Jahr 1990. Hier sind sie, Pur und Brüder bei Ola FM.

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1: Der Start rein in die neue Woche an diesem Montag, meist sonnig, nur gelegentlich ziehen einige lockere Wolken durch, 22 bis 26 Grad erreichen wir. Der Wind weht schwach, am Nachmittag ein bisschen kräftiger mit einigen Böen, meist aus Nord bis Nordost. Die weiteren Aussichten: bis zur Wochenmitte bleibt es trotz einiger Wolkenfelder recht sonnig, Temperaturen unverändert. In der zweiten Wochenhälfte wird das Inselwetter auf Fuerteventura dann zeitweise windig und ein wenig kühler werden.
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1: Die kanarische Brigade Brican 16 aktiviert ab an diesem Montag Militärpatrouillen zu Fuß und motorisiert auf allen kanarischen Inseln. Dieser Einsatz findet im Rahmen der Operaciones Permanentes statt und dient der Sicherung des spanischen Hoheitsgebietes in Friedenszeiten. Spanien demonstriert damit seine Verteidigungsfähigkeit und den Schutz seiner Territorien. Außerdem suchen die Soldaten den Kontakt zur Gesellschaft, zum Beispiel durch Besuche in den Schulen, bei denen sie ihre Aufgaben erklären. Letztes Jahr im April, da hat es einen Starkregen in Arrecife auf Lanzarote gegeben. Der hat für zahlreiche Überschwemmungen und große Schäden gesorgt. Das soll sich jetzt ändern. Bessere Drainagesysteme sollen gebaut werden. Die Arbeiten sind jetzt ausgeschrieben und sind mit 8 Monaten Bauzeit und knapp 965.000 Euro veranschlagt.
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1: Und die bunten und kuriosen Geschichten aus aller Welt. Da haben wir gleich einen Mann, der außen im ICE mitgefahren ist. Wieso das denn? Fragt ihr euch wahrscheinlich. Die Aufklärung gibt's in ein paar Minuten. Nach 2 am Stück. Sir Elton John gleich. Die Original Sin. Und wir gehen zurück in die 80er. Ein Meilenstein der Musikgeschichte. Definitiv einer meiner absoluten Lieblingssongs. Cheap Trick und The Flip.

Sir Elton John und die Originals sind hier bei Ola FM. Ich hoffe, ihr habt eine gute Zeit. Wir sind bei euch, begleiten euch durch den Tag. Ola FM mit Rudi Loderbauer und den bunten und kuriosen Geschichten aus aller Welt. ICE fahren, das muss man mögen. Also Bahnfahren generell muss man mögen. Ich jetzt persönlich eher nicht so, aber hin und wieder muss es dann doch sein. Der ICE ist ja sehr, sehr schnell unterwegs und das kann aber auch problematisch werden. Ein Mann, der ist vor ein paar Tagen in Ingolstadt in Bayern auf einen anfahrenden ICE gesprungen. Er war nämlich eigentlich schon drin, hat sein Gepäck da schon reingeladen und ist dann raus, um noch eine Zigarette zu rauchen. Und dann ist der ICE angefahren und dann war alles ein bisschen hektisch. Er hat sich festgeklammert und ist tatsächlich 30 Minuten außen gefahren am ICE, also zwischen zwei Abteilen oder zwei Bereichen sozusagen. 282 Kilometer pro Stunde war der ICE unterwegs. Wurde von Zeugen gesehen, das Ganze natürlich, und man hat dann auch eine Bremsung eingeleitet, außerplanmäßig, aber das hat doch relativ lang gedauert. Dann hat sich auch noch herausgestellt, der Mann hatte überhaupt keinen Fahrschein. Und jetzt gibt es erstmal ein Ermittlungsverfahren. Heieiei, was ist da los mit den Leuten, sage ich euch. Wahnsinn. ICE fahren, generell schon schwierig, aber da noch außen, muss nicht sein. Diesen Nervenkitzel tue ich mir persönlich nicht an. Jetzt gibt's Musik, und zwar für die Uta und den Ralf. Ihr seid auch endlich mal wieder mit dabei, freut mich sehr. Jason Derulo für euch, Love Not War, the Temper Beats.

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Ja, ist denn schon wieder Tuesday Afternoon? Nein, noch nicht. Jennifer Brown ist ein bisschen der Zeit voraus, muss ich zugeben. Das war's jetzt eh sowieso für heute für mich. Das waren 2 Stunden bunte und kuriose Geschichten aus aller Welt. Ich bin Rudi Loderbauer, schön, dass ihr wieder mit dabei wart. Wir schauen aber dennoch auf die neue Woche. Vom Dienstag kommt der Montag und da ist der Maxi Sound dran mit Tom Atkins ab 19 Uhr, wie gewohnt. Unter anderem geht's mal wieder um den Kaffee, immer noch das beliebteste Heißgetränk weltweit. Ich mag ihn immer noch nicht, muss ich gestehen. Aber ist Geschmackssache natürlich. Zahlreiche Musikwünsche wieder mit drin beim Tom, die Lyrics und neue Musik natürlich auch. Dienstagabend Sascha Hellmann, Helmis Radio Show ab 19 Uhr mit den 3-Euro-Hits am Stück. Bisschen Comedy mit drin. Und danach ab 20 Uhr neu bei Ola FM unser Lou Oliveira mit aromatischer Gesund. Schöne Tipps, entspannte Tipps für euch und schöne Musik auch mit dabei. 20 Uhr, Lou Oliveira. Mittwochabend die Eurotop 40 Jost Alpe mit den aktuellen Charts. Am Freitag dann unsere Anna Sonic, wie üblich ab 19 Uhr mit den Beats for Republic. Und am späten Freitagabend, 22.30 Uhr, John Crespo, Hello Weekend. Schöne Woche, hasta el próximo Domingo, ciao, ciao, adios, seid felices, macht's gut. Zum Schluss noch Jean-Michel Jarre, Oxygen 8 im DJ Dado FM Remix. Und vorher, das ist nicht Jean-Michel Jarre, nein, nein, das sind natürlich die Gypsy Kings mit Soy. Macht's gut, gute Zeit, bis dann, adios.

0: 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It's 12 o'clock.
1: Soeben war es genau 12 Uhr.
2: Es mediodía.
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4: Am Mikrofon Gisela Hoff. Nach dem Fund eines toten Mädchens in Australien ist ein Mann wegen Mordes angeklagt worden. Der Fall hat durch die tagelange Suche und anschließende Unruhen international für Aufmerksamkeit gesorgt. Die Familie gab dem Kind aus kulturellen Gründen nachträglich einen neuen Namen. Der Beschuldigte soll in den kommenden Tagen vor Gericht erscheinen. Die Ermittlungen zu den Hintergründen laufen weiter. Auf den Philippinen ist der Vulkan Mayon ausgebrochen und hat große Mengen Asche in die Umgebung geschleudert. Nach Behördenangaben sind seit dem Wochenende rund 50 Dörfer betroffen. Erste Lavaströme fließen bereits an den Hängen des Vulkans abwärts. Einsatzkräfte und Hilfsteams wurden in die Region entsandt, um die Bevölkerung zu unterstützen. Eine seltene Kältephase sorgt in Griechenland für ungewöhnlich winterliches Wetter zu Beginn des Monats. Statt milder Temperaturen bringen kalte Luftmassen Regen und teils starke Winde ins Land. Besonders in der Ägäis wurden Böen von rund 90 Kilometern pro Stunde gemessen. Meteorologen sprechen vom kältesten Start in den Mai seit Jahrzehnten. Die Wetterlage hat vielerorts zudem für deutliche Einschränkungen gesorgt. Beim Sondervermögen der Bundesregierung für Infrastruktur und Klimaschutz sieht ein Expertengremium deutlichen Verbesserungsbedarf. Der eingesetzte Beirat mahnt mehr Transparenz, klare Prioritäten und strukturelle Reformen an. Insgesamt wurden rund 20 Empfehlungen vorgelegt, um die Wirksamkeit der Investitionen zu erhöhen. Hintergrund ist das geplante Finanzpaket von etwa 500 Milliarden Euro. Die Vorschläge sollen nun in die weitere Ausgestaltung einfließen. Mehrere Waldbrände haben am langen Maiwochenende Feuerwehr und Einsatzkräfte in Deutschland und Tschechien stark gefordert. Trockenheit und teils kräftiger Wind erschwerten die Löscharbeiten und begünstigten die Ausbreitung der Flammen. Besonders angespannt ist die Lage in Brandenburg, wo bei Jüterburg auf einem ehemaligen Truppenübungsplatz die bislang größte Brandfläche der Saison brennt. Auch in anderen Regionen kam es zu Einsätzen.
5: In der Wetterredaktion ist Michael Miem. Zum Wochenauftakt zeigt sich der Himmel im Südosten heiter und es bleibt weitgehend trocken, während es in anderen Regionen wechselnd bewölkt ist und Schauer sowie Gewitter auftreten. In der Mitte fällt später kräftiger Regen, während im Norden die Niederschläge nachlassen und sich Aufheiterungen zeigen. Die Temperaturen erreichen im Norden und Nordwesten 13 bis 19, sonst 19 bis 25 Grad. Örtlich können auch schon bis zu 28 Grad erreicht werden. Der Wind weht dazu schwach bis mäßig und ändert im Norden im Verlauf seine Richtung. In der Nacht zum Dienstag zeigt sich der Himmel dann teils gering bewölkt und trocken, während in anderen Regionen viele Wolken sowie schauerartiger Regen und einzelne Gewitter auftreten. Die Temperaturen liegen bei 12 bis tiefstens 3 Grad. Örtlich kann es zu leichtem Frost in Bodennähe kommen. Morgen zeigt sich der Himmel dann zunächst teils sonnig und trocken, bevor im Tagesverlauf mehr Wolken aufziehen und sich teils kräftige Gewitter entladen.
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7: Heute streifen am Vormittag einige Wolkenfelder die Ostküste, sonst ist es sonnig. Auch morgen scheint häufig die Sonne, zeitweise ziehen auch hohe Wolken durch. Die Temperatur erreicht 22 bis örtlich 26 Grad. Der Wind weht zunächst schwach, nachmittags etwas kräftiger mit Böen bis 50 Kilometer pro Stunde, meist aus Nord bis Nordost. Am Mittwoch ändert sich am Inselwetter nur wenig. Ab Donnerstag ziehen einige Wolkenfelder auf und es wird ein wenig kühler.
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0: Es ist 15 Uhr.
1: Son las 15 horas.
2: The current time is 3 p.m.
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4: Am Mikrofon Gisela Hoff. Nach dem Fund eines toten Mädchens in Australien ist ein Mann wegen Mordes angeklagt worden. Der Fall hat durch die tagelange Suche und anschließende Unruhen international für Aufmerksamkeit gesorgt. Die Familie gab dem Kind aus kulturellen Gründen nachträglich einen neuen Namen. Der Beschuldigte soll in den kommenden Tagen vor Gericht erscheinen. Die Ermittlungen zu den Hintergründen laufen weiter. Auf den Philippinen ist der Vulkan Mayon ausgebrochen und hat große Mengen Asche in die Umgebung geschleudert. Nach Behördenangaben sind seit dem Wochenende rund 50 Dörfer betroffen. Erste Lavaströme fließen bereits an den Hängen des Vulkans abwärts. Einsatzkräfte und Hilfsteams wurden in die Region entsandt, um die Bevölkerung zu unterstützen. Eine seltene Kältephase sorgt in Griechenland für ungewöhnlich winterliches Wetter zu Beginn des Monats. Statt milder Temperaturen bringen kalte Luftmassen Regen und teils starke Winde ins Land. Besonders in der Ägäis wurden Böen von rund 90 Kilometern pro Stunde gemessen. Meteorologen sprechen vom kältesten Start in den Mai seit Jahrzehnten. Die Wetterlage hat vielerorts zudem für deutliche Einschränkungen gesorgt. Beim Sondervermögen der Bundesregierung für Infrastruktur und Klimaschutz sieht ein Expertengremium deutlichen Verbesserungsbedarf. Der eingesetzte Beirat mahnt mehr Transparenz, klare Prioritäten und strukturelle Reformen an. Insgesamt wurden rund 20 Empfehlungen vorgelegt, um die Wirksamkeit der Investitionen zu erhöhen. Hintergrund ist das geplante Finanzpaket von etwa 500 Milliarden Euro. Die Vorschläge sollen nun in die weitere Ausgestaltung einfließen. Mehrere Waldbrände haben am langen Maiwochenende Feuerwehr und Einsatzkräfte in Deutschland und Tschechien stark gefordert. Trockenheit und teils kräftiger Wind erschwerten die Löscharbeiten und begünstigten die Ausbreitung der Flammen. Besonders angespannt ist die Lage in Brandenburg, wo bei Jüterburg auf einem ehemaligen Truppenübungsplatz die bislang größte Brandfläche der Saison brennt. Auch in anderen Regionen kam es zu Einsätzen.
5: In der Wetterredaktion ist Michael Miem. Zum Wochenauftakt zeigt sich der Himmel im Südosten heiter und es bleibt weitgehend trocken, während es in anderen Regionen wechselnd bewölkt ist und Schauer sowie Gewitter auftreten. In der Mitte fällt später kräftiger Regen, während im Norden die Niederschläge nachlassen und sich Aufheiterungen zeigen. Die Temperaturen erreichen im Norden und Nordwesten 13 bis 19, sonst 19 bis 25 Grad. Örtlich können auch schon bis zu 28 Grad erreicht werden. Der Wind weht dazu schwach bis mäßig und ändert im Norden im Verlauf seine Richtung. In der Nacht zum Dienstag zeigt sich der Himmel dann teils gering bewölkt und trocken, während in anderen Regionen viele Wolken sowie schauerartiger Regen und einzelne Gewitter auftreten. Die Temperaturen liegen bei 12 bis tiefstens 3 Grad. Örtlich kann es zu leichtem Frost in Bodennähe kommen. Morgen zeigt sich der Himmel dann zunächst teils sonnig und trocken, bevor im Tagesverlauf mehr Wolken aufziehen und sich teils kräftige Gewitter entladen.
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6: Heute streifen am Vormittag einige Wolkenfelder die Ostküste, sonst ist es sonnig. Auch morgen scheint häufig die Sonne, zeitweise ziehen auch hohe Wolken durch. Die Temperatur erreicht 22 bis örtlich 26 Grad. Der Wind weht zunächst schwach, nachmittags etwas kräftiger mit Böen bis 50 Kilometer pro Stunde, meist aus Nord bis Nordost. Am Mittwoch ändert sich am Inselwetter nur wenig. Ab Donnerstag ziehen einige Wolkenfelder auf und es wird ein wenig kühler.
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0: Es ist 16 Uhr.
1: Son las 16 horas.
2: Our current time is 4 p.m.
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4: Am Mikrofon Gisela Hoff. Nach dem Fund eines toten Mädchens in Australien ist ein Mann wegen Mordes angeklagt worden. Der Fall hatte durch die tagelange Suche und anschließende Unruhen international für Aufmerksamkeit gesorgt. Die Familie gab dem Kind aus kulturellen Gründen nachträglich einen neuen Namen. Der Beschuldigte soll in den kommenden Tagen vor Gericht erscheinen. Die Ermittlungen zu den Hintergründen laufen weiter. Auf den Philippinen ist der Vulkan Mayon ausgebrochen und hat große Mengen Asche in die Umgebung geschleudert. Nach Behördenangaben sind seit dem Wochenende rund 50 Dörfer betroffen. Erste Lavaströme fließen bereits an den Hängen des Vulkans abwärts. Einsatzkräfte und Hilfsteams wurden in die Region entsandt, um die Bevölkerung zu unterstützen. Eine seltene Kältephase sorgt in Griechenland für ungewöhnlich winterliches Wetter zu Beginn des Monats. Statt milder Temperaturen bringen kalte Luftmassen Regen und teils starke Winde ins Land. Besonders in der Ägäis wurden Böen von rund 90 Kilometern pro Stunde gemessen. Meteorologen sprechen vom kältesten Start in den Mai seit Jahrzehnten. Die Wetterlage hat vielerorts zudem für deutliche Einschränkungen gesorgt. Beim Sondervermögen der Bundesregierung für Infrastruktur und Klimaschutz sieht ein Expertengremium deutlichen Verbesserungsbedarf. Der eingesetzte Beirat mahnt mehr Transparenz, klare Prioritäten und strukturelle Reformen an. Insgesamt wurden rund 20 Empfehlungen vorgelegt, um die Wirksamkeit der Investitionen zu erhöhen. Hintergrund ist das geplante Finanzpaket von etwa 500 Milliarden Euro. Die Vorschläge sollen nun in die weitere Ausgestaltung einfließen. Mehrere Waldbrände haben am langen Maiwochenende Feuerwehr und Einsatzkräfte in Deutschland und Tschechien stark gefordert. Trockenheit und teils kräftiger Wind erschwerten die Löscharbeiten und begünstigten die Ausbreitung der Flammen. Besonders angespannt ist die Lage in Brandenburg, wo bei Jüterburg auf einem ehemaligen Truppenübungsplatz die bislang größte Brandfläche der Saison brennt. Auch in anderen Regionen kam es zu Einsätzen.
5: In der Wetterredaktion ist Michael Miem. Zum Wochenauftakt zeigt sich der Himmel im Südosten heiter und es bleibt weitgehend trocken, während es in anderen Regionen wechselnd bewölkt ist und Schauer sowie Gewitter auftreten. In der Mitte fällt später kräftiger Regen, während im Norden die Niederschläge nachlassen und sich Aufheiterungen zeigen. Die Temperaturen erreichen im Norden und Nordwesten 13 bis 19, sonst 19 bis 25 Grad. Örtlich können auch schon bis zu 28 Grad erreicht werden. Der Wind weht dazu schwach bis mäßig und ändert im Norden im Verlauf seine Richtung. In der Nacht zum Dienstag zeigt sich der Himmel dann teils gering bewölkt und trocken, während in anderen Regionen viele Wolken sowie schauerartiger Regen und einzelne Gewitter auftreten. Die Temperaturen liegen bei 12 bis tiefstens 3 Grad. Örtlich kann es zu leichtem Frost in Bodennähe kommen. Morgen zeigt sich der Himmel dann zunächst teils sonnig und trocken, bevor im Tagesverlauf mehr Wolken aufziehen und sich teils kräftige Gewitter entladen.
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6: Heute streifen am Vormittag einige Wolkenfelder die Ostküste, sonst ist es sonnig. Auch morgen scheint häufig die Sonne, zeitweise ziehen auch hohe Wolken durch. Die Temperatur erreicht 22 bis örtlich 26 Grad. Der Wind weht zunächst schwach, nachmittags etwas kräftiger mit Böen bis 50 Kilometer pro Stunde, meist aus Nord bis Nordost. Am Mittwoch ändert sich am Inselwetter nur wenig. Ab Donnerstag ziehen einige Wolkenfelder auf und es wird ein wenig kühler.
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0: Es ist genau 17 Uhr.
1: Son las 17 horas.
2: Good afternoon. 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
4: Am Mikrofon Gisela Hoff. Nach dem Fund eines toten Mädchens in Australien ist ein Mann wegen Mordes angeklagt worden. Der Fall hat durch die tagelange Suche und anschließende Unruhen international für Aufmerksamkeit gesorgt. Die Familie gab dem Kind aus kulturellen Gründen nachträglich einen neuen Namen. Der Beschuldigte soll in den kommenden Tagen vor Gericht erscheinen. Die Ermittlungen zu den Hintergründen laufen weiter. Auf den Philippinen ist der Vulkan Mayon ausgebrochen und hat große Mengen Asche in die Umgebung geschleudert. Nach Behördenangaben sind seit dem Wochenende rund 50 Dörfer betroffen. Erste Lavaströme fließen bereits an den Hängen des Vulkans abwärts. Einsatzkräfte und Hilfsteams wurden in die Region entsandt, um die Bevölkerung zu unterstützen. Eine seltene Kältephase sorgt in Griechenland für ungewöhnlich winterliches Wetter zu Beginn des Monats. Statt milder Temperaturen bringen kalte Luftmassen Regen und teils starke Winde ins Land. Besonders in der Ägäis wurden Böen von rund 90 Kilometern pro Stunde gemessen. Meteorologen sprechen vom kältesten Start in den Mai seit Jahrzehnten. Die Wetterlage hat vielerorts zudem für deutliche Einschränkungen gesorgt. Beim Sondervermögen der Bundesregierung für Infrastruktur und Klimaschutz sieht ein Expertengremium deutlichen Verbesserungsbedarf. Der eingesetzte Beirat mahnt mehr Transparenz, klare Prioritäten und strukturelle Reformen an. Insgesamt wurden rund 20 Empfehlungen vorgelegt, um die Wirksamkeit der Investitionen zu erhöhen. Hintergrund ist das geplante Finanzpaket von etwa 500 Milliarden Euro. Die Vorschläge sollen nun in die weitere Ausgestaltung einfließen. Mehrere Waldbrände haben am langen Maiwochenende Feuerwehr und Einsatzkräfte in Deutschland und Tschechien stark gefordert. Trockenheit und teils kräftiger Wind erschwerten die Löscharbeiten und begünstigten die Ausbreitung der Flammen. Besonders angespannt ist die Lage in Brandenburg, wo bei Jüterburg auf einem ehemaligen Truppenübungsplatz die bislang größte Brandfläche der Saison brennt. Auch in anderen Regionen kam es zu Einsätzen.
5: In der Wetterredaktion ist Michael Miem. Zum Wochenauftakt zeigt sich der Himmel im Südosten heiter und es bleibt weitgehend trocken, während es in anderen Regionen wechselnd bewölkt ist und Schauer sowie Gewitter auftreten. In der Mitte fällt später kräftiger Regen, während im Norden die Niederschläge nachlassen und sich Aufheiterungen zeigen. Die Temperaturen erreichen im Norden und Nordwesten 13 bis 19, sonst 19 bis 25 Grad. Örtlich können auch schon bis zu 28 Grad erreicht werden. Der Wind weht dazu schwach bis mäßig und ändert im Norden im Verlauf seine Richtung. In der Nacht zum Dienstag zeigt sich der Himmel dann teils gering bewölkt und trocken, während in anderen Regionen viele Wolken sowie schauerartiger Regen und einzelne Gewitter auftreten. Die Temperaturen liegen bei 12 bis tiefstens 3 Grad. Örtlich kann es zu leichtem Frost in Bodennähe kommen. Morgen zeigt sich der Himmel dann zunächst teils sonnig und trocken, bevor im Tagesverlauf mehr Wolken aufziehen und sich teils kräftige Gewitter entladen.
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6: Heute streifen am Vormittag einige Wolkenfelder die Ostküste, sonst ist es sonnig. Auch morgen scheint häufig die Sonne, zeitweise ziehen auch hohe Wolken durch. Die Temperatur erreicht 22 bis örtlich 26 Grad. Der Wind weht zunächst schwach, nachmittags etwas kräftiger mit Böen bis 50 Kilometer pro Stunde, meist aus Nord bis Nordost. Am Mittwoch ändert sich am Inselwetter nur wenig. Ab Donnerstag ziehen einige Wolkenfelder auf und es wird ein wenig kühler.
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0: Es ist genau 19 Uhr.
1: Son las 19 horas.
2: Good evening, it's 7 o'clock.
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Kaum zu glauben, wir haben schon wieder eine Woche vorbei und das heißt wieder, es gibt eine neue Ausgabe des Maxi-Sounds hier bei Ola FM und das Ganze live aus dem Studio 3. Ich freue mich natürlich wieder über eure Musikwünsche und freue mich, dass ihr so zahlreich dabei seid. Das ist der erste Maxi-Sound im Mai, den wir jetzt haben. Ja, wir kommen so langsam auch in Deutschland in die Frühlingszeiten und da gibt es natürlich fröhliche Musik von uns, von Ola FM auf den vier fröhlichen Wellen. Und was es für Themen gibt, verrate ich euch sofort. Wir schauen unter anderem mal wieder auf das Thema Kaffee. Kaffee ist ja immer noch das beliebteste Heißgetränk weltweit. Man glaubt es kaum. Viele denken ja, es ist Tee, aber nein, es ist tatsächlich der Kaffee. Und wir kennen sicherlich alle die Situation, dass man irgendwann morgens Kaffee gekocht hat, der aber dann eben nicht komplett leer getrunken worden ist. Da bleibt noch ein bisschen was in der Kanne drin und dann überlegt man sich, den am nächsten Tag noch zu trinken. Der ist dann zugegebenermaßen ein bisschen abgestanden und die Frage stellt sich ja manchmal, ist dieser abgestandene Kaffee eigentlich gesundheitlich bedenklich oder vielleicht sogar giftig? Fragezeichen. Und außerdem, ja, nutzen wir heutzutage ganz selbstverständlich einen Regenschirm, also einen Schirm allgemein. Viele haben vielleicht sogar einen Taschenschirm, den man so richtig schön klein zusammenklappen kann. Und vielleicht habt ihr sogar einen Automatikschirm, der sich automatisch öffnen. Aber wer hat eigentlich diesen Schirm und diesen Taschenschirm erfunden? Auch das werden wir uns gleich mal in der Sendung angucken. Neue Musik, wie immer, auch im Gepäck. Und diesmal gibt es neuen melodischen Rock aus der Schweiz von der Gruppe China. Ja, die gibt es tatsächlich schon sehr, sehr lange, aber jetzt sind sie wieder da. Sie waren mal so ein bisschen von der Bildfläche verschwunden. Jetzt gibt es einen neuen Song, stelle ich euch gleich vor. Und ich habe einen so richtig schönen Disco-Fox-Pop-Song von Alex Zint und Livy Lauren. Auch dazu dann gleich mehr in der Sendung. Ja, und wie immer, für alle diejenigen, die jetzt schon eingeschaltet haben, gibt es natürlich den Tipp für unsere Lyrics. Da dürft ihr ja wieder mitraten, wenn ihr möchtet. In etwa einer Stunde gibt es den deutschen Songtext eines internationalen Songs. Und wie immer einen Tipp vorab für die, die jetzt schon da sind. Und heute geht es mal um eine, ich muss sagen, sehr bekannte Künstlerin. Und die hat eine Situation beschrieben, da geht es quasi ums Fremdgehen. Das ist schon mal der heiße Tipp für in etwa einer Stunde. Und wenn ihr mitraten wollt, ihr kennt die Nummer, WhatsApp ins Studio 0177 266 90 15. Sage ich nachher aber nochmal an. Ansonsten wünsche ich euch sehr, sehr viel Spaß in der heutigen Sendung. Und ich würde sagen, wir legen auch gleich los. Und los geht's heute mal mit James Brown. Living in America. Ich bin Tom Atkins, hier sind die vier fröhlichen Wellen von Ola FM plus DAB Plus im Süden von Teneriffa. Hallo alle zusammen, schön, dass ihr da seid. Yeah.

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Das war James Brown in der Maxi Extended Version. Heute mal die Startnummer 1 im Maxi Sound bei OLFM. Ja, jetzt schauen wir mal auf den Spruch des Tages und der ist heute wirklich schon sehr, sehr alt. Er kommt nämlich von einem griechischen Philosophen, der damals Epikur hieß. Und der hat schon von 341 vor Christus bis etwa 271 vor Christus gelebt. Also da muss man ja negativ rechnen, von weiter größerer Zahl bis kleinere Zahl. Und der Mann hat damals schon gesagt, Glück ist der Zustand, in dem der Mensch seine Ziele verwirklichen kann, ohne sie erreicht zu haben. Also das ist ein Spruch, da muss man erstmal drüber nachdenken, denn Ziele verwirklichen, aber sie nicht erreichen, das ist so ein bisschen ungewöhnlich, aber er hat damit gemeint, dass der Weg zu etwas, von dem man träumt, wichtiger ist als das Ankommen. Natürlich kann man das nur machen, wenn man sich tatsächlich fortbewegt, also wenn man tatsächlich versucht, seine Ziele zu erreichen, und zwar in der konkreten Richtung. Dann erlebt man nämlich permanent kleine Erfolge, die ein großes Glücksgefühl bescheren können, und genau diese Gefühle gilt es auszukosten. Also genießt diese kleinen Glücksgefühle, euch immer wieder beweisen zu können, und versucht dann trotzdem peu à peu eure Ziele zu erreichen. Das hat Epikur schon weit vor Christus mal gesagt. Interessanter Spruch, wie ich finde. Und damit geht's auch gleich los mit euren Musikwünschen. Und wir fangen heute mal an mit Frank Jansen aus Elsdorf. Er möchte gerne von Madonna mal die Maxi-Version von Borderline hören. Bekommst du jetzt gleich die Original-Vinyl. Und danach gehen wir nach Violante zu dem, nicht nach Violante, sondern nach Flensburg zum Wolfgang Suhr, der war in Violante in Urlaub. Jetzt ist er wieder zu Hause in Deutschland, lieber Wolfgang. Du bekommst von OMD, Orchestra Manoeuvres in the Dark, Made of New Orleans. Und du hattest dir ja gestern im Musikcocktail Barclay James Harvest gewünscht. Ich habe dir versprochen, ich spiele ihn dir im Maxi-Sound, aber wir spielen den dann nächste Woche. Jetzt gibt's erstmal Orchestra Manoeuvres in the Dark, das Ganze aber nach Madonna.

Wenn ihr uns jetzt dort hört, natürlich ganz herzlich willkommen hier bei OLiFM. Und bevor wir dann weitermachen mit euren Musikwünschen und wir gleich mal darauf schauen, wer denn eigentlich den Schirm und den modernen Taschenschirm erfunden hat, schauen wir jetzt erstmal auf die musikalischen Geburtstagskinder. Und heute hat eine Frau Geburtstag, die heißt mit bürgerlichem Namen Pia Alfreda Schipani. Sie kommt aus USA, sie ist Schauspielerin, Sängerin. Und wahrscheinlich wird euch der Name jetzt so gar nichts sagen, aber der Künstlername, der sagt euch viel mehr. Der Künstlername lautet nämlich Pia Zadora. Und Pia Zadora hat schon mit 11 Jahren auf der Bühne gestanden. Sie war schon sehr, sehr früh aktiv und sie hat übrigens auch in dem Film Die nackte Kanone 33 ein Drittel mitgespielt. Also sie war schon schauspielmäßig sehr, sehr viel unterwegs, aber sie hat auch Musik gemacht und einer der bekanntesten Songs, der war natürlich der zusammen mit Jermaine Jackson. Hier ist er nochmal, Jermaine Jackson zusammen mit Pia Zadora und When the Rain Begins to Fall.

0: Sie wird heute 72 Jahre alt. Happy, happy Birthday, Pia Sadora. Und das war sie nochmal mit Jermaine Jackson und When the Rain Begins to Fall. Ja, jetzt gibt's nochmal die nächste Neuvorstellung. Ich habe es eben schon gesagt, ich habe einen richtig schönen Disco-Fox-Pop-Song für euch. Und der kommt von Alex Zint. Und dieser Alex Zint, der ist seit der letzten Single tatsächlich für den German Songwriting Award nominiert worden. Also er hat da richtig einen tollen Song geschrieben und jetzt hat er mit dem neuen Titel Never Let Me Go nachgelegt. Das ist so eine richtig mitreißende Kollaboration, also eine Vereinigung mit einer aus London stammenden Sängerin, Livy Loreen. Die hat er sich nämlich an seine Seite geholt und dieser Track, ich glaube, wenn ihr den hört, dann sagt ihr, jo, das ist auf jeden Fall so ein Song, der wird garantiert in allen Radiostationen Mainstream-mäßig laufen. Ich stelle ihn euch jetzt vor, der hat kraftvolle Beats, der hat richtig gute Laune und deswegen passt er natürlich auch zu Ola FM. Hier ist die zweite Neuvorstellung für heute. Hier ist Alex Zint zusammen mit Livy Loreen und Never Let Me Go.
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8: Ganz genau, das ist die Sendung, wo die Maxi XXL Vinyls mal wieder ins Radio kommen, wenn sie denn überhaupt ins Radio kommen. Meistens kommen sie ja gar nicht ins Radio, aber bei uns sind sie halt drin. Und das Allerschönste ist, ihr könnt die Sendung mitgestalten, indem ihr mir einfach euren Musikwunsch bis spätestens Freitagabend zu mir schickt per WhatsApp an die 0177 266 90 15. und dann seid ihr in der nächsten Sendung dabei. Und das hat natürlich auch unsere liebe Christine Rahn aus Wuppertal gemacht. Sie ist nicht nur Sponsorin, genauso wie die Manuela Janssen und noch weitere, die ich gleich noch nennen werde. Liebe Christine, liebe Grüße zu dir nach Wuppertal. Herzlichen Dank für dein Sponsoring hier für Ola FM. Du möchtest heute mal so einen richtig schönen Klassiker hören. Und damit gehen wir mal zurück ins Jahr 1970. Hier ist Neil Diamond mit Cracklin' Rosie in der Maxi-Version. Kommt normalerweise auch nicht im Radio. Und danach schauen wir mal auf das Thema Regenschirm. Den benutzen wir alle heutzutage, wie selbstverständlich. Aber den gab es, ja, ich sag mal, nicht immer. Beziehungsweise der hatte früher eine ganz andere Bedeutung. Mehr dazu gleich. Jetzt gibt's erstmal Neil Diamond.

Ja, ein richtig toller Song von Neil Diamond, Cracklin' Rosie. Damals wurde Musik noch richtig von Hand gemacht und die haben noch selber gesungen und keine KI da gefüttert mit irgendwelchen Texten und dann einen Song draus gezogen. Das war noch richtig Musik und das sind noch echte Musiker. Hier ist der Maxi Sound, ich bin Tom Atkins und jetzt schauen wir mal auf das Thema Regenschirm und Schirm allgemein. Also der Schirm an sich hat keinen einzelnen Erfinder im modernen Sinne. Das ist schon eine sehr alte Erfindung und die ersten Schirme, die gab es schon etwa vor 3.000 bis 4.000 Jahren in den alten Kulturen Ägypten, China, Mesopotamien und die allerersten, die sahen so ein bisschen aus wie so ein riesiger Fächer und die hatten auch gar keine Aufgabe, den Regen abzuhalten, sondern das waren damals Sonnenschirme und diese Sonnenschirme, die man damals so entwickelt hat, das war so ein Statussymbol für die Herrscher, ne? Damals, die hatten sowas. Das Fußvolk konnte sich das natürlich nicht leisten, aber die Herrscher, die hatten schon Sonnenschirme, um sich vor der Sonne zu schützen. Und der Regenschirm, der wurde im eigentlichen Sinne etwa vor 2000 Jahren in China entwickelt. Damals haben die nämlich versucht, nicht nur den Sonnenschirm zu benutzen, sondern haben gemerkt, naja, wenn es regnet, was machen wir denn dann? Die haben ja damals so eine Art Papierbespannung gehabt. Das war für die Sonne völlig okay, aber wenn das Papier nass wurde, war das natürlich ein Problem. Und deswegen haben sie dann versucht, dieses Papier mit Wachs oder mit Lack zu behandeln, damit das wasserdicht wurde. Ja, und damit haben sie quasi so langsam aber sicher den Regenschirm entwickelt. In Europa gab es den bis dato noch überhaupt nicht. Der wurde tatsächlich erst im 17. bis 18. Jahrhundert aus China übernommen. Und da gab es einen Mann namens Jonas Hanway aus England. Und der hat den Regenschirm so um 1750 in England populär gemacht. Zuvor galt dieser Regenschirm nämlich als völlig unmännlich. Also Männer, die hatten sowas nicht, ne? Die Männer, die können den Regen auch so aushalten, die brauchen keinen Schirm. Aber in England regnet es ja bekanntlich doch sehr viel und öfters. Ja, und dann hat Jonas Hanway gesagt, da müssen wir mal was machen und hat dann quasi den Regenschirm nach England geholt. Heutzutage gibt es aber auch diese ganz modernen Taschenschirme, diese Klappschirme, die kann man zum Teil mit einer Hand bedienen. Und da gibt es Schirme, die entweder kann man die nur aufmachen, man drückt auf einen Knopf und dann geht's Klick und dann geht der ganze Schirm auf. Und dann gibt es auch welche, die kann man sogar automatisch mit einem zweiten Knopfdruck wieder zumachen. Also die gehen komplett automatisch. Und ich kann euch sagen, dahinter steckt eine wahnsinnig aufwendige Technologie und viele, viele tausend Einzelteile, um das tatsächlich zu realisieren. Und das war der Mann Hans Haupt. Hans Haupt war Ingenieur aus Deutschland. Also dieser Regenschirm ist tatsächlich in Deutschland entwickelt worden. 1928, Hans Haupt hat den erfunden. Und der Mann war nach dem Ersten Weltkrieg nur noch einarmig. Er hat nämlich einen Arm verloren und hat gesagt, jetzt muss ich ja irgendwas machen. Ich kann den Regenschirm ja schlecht mit einer Hand aufmachen. Und hat tatsächlich einen Schirm entwickelt, den man nur mit einer Hand bedienen kann. Und daraus ist quasi der heutige Taschenschirm entstanden. Den hat sich Hans Haupt patentieren lassen. Und dieses Patent wurde später dann von der Firma Knirps übernommen. Ja, und seitdem gibt es diesen berühmten Knirps-Taschenschirm, der so in den 1950er bis 60er Jahren dann weltweit verbreitet wurde und sich auch heute noch extremer Beliebtheit erfreut. Aber man kann mal sehen, damals haben tatsächlich die Deutschen auch noch was erfunden. Ist heute vielleicht ein bisschen anders. So, und jetzt geht's zügig weiter mit euren Musikwünschen. Und jetzt gehen wir mal zu dem lieben Renzo nach Villa Verde. Und der möchte von Wanderers of the Dark, House of the Rising Sun hören. Bekommst du. Und gleich danach geht's weiter zu Arno Hundrieser, der ebenfalls Förderer von OLFM geworden ist. Herzlichen Dank, lieber Arno. Du bekommst von Pur Lena erstmal Wanderers. Da gibt es mal ein bisschen Katzenmusik am Anfang. Aber das gibt sich. Keine Sorge.

Ja, ich muss mich ja outen. Ich bin definitiv ein Pur-Fan. Ihr vielleicht auch. Das waren Pur mit Lena. Heute mal in der Maxi-Extended-Version. 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Jetzt habe ich noch einen Musikwunsch für den Dirk Pfeffer aus Meerbusch. Und der möchte heute mal wieder UB40 hören. Und zwar Can't Help Falling in Love with You. Das bekommst du jetzt in der Maxi Extended Version. Und damit darf ich auch schon wieder Tschüss und Winke Winke sagen. Bedanke mich sehr herzlich fürs Zuhören, wünsche euch noch eine wunderschöne Woche und falls ihr was verpasst habt, kleiner Tipp, am Mittwochmorgen, 10 Uhr Kanarenzeit, 11 Uhr in Mitteleuropa, wird diese Sendung nochmal wiederholt. Da könnt ihr nochmal nachhören, falls ihr was verpasst habt und einfach die Sendung nochmal genießen, wie ihr lustig seid. Ich freue mich auf jeden Fall schon jetzt auf die nächsten Musikwünsche von euch. Macht einfach mal mit, schickt sie mir bis Freitagabend. Und wenn ihr jetzt gerade krank seid, herzlichst. Eine gute Besserung von dieser Stelle. In diesem Sinne, danke fürs Zuhören, macht's gut. Tschüss und Winke, Winke, sagt euer Tom.

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0: Soeben war es 23 Uhr.
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0: Es ist genau 24 Uhr.
1: Es medianoche.
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0: 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Mein Name ist Lou Berger und ihr hört Boyfriend.
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